Moin Moin allerseits und herzlich willkommen bei Backstage, der Sendung für Trash, Kitsch und Kult und mit der Musik aus 6 Jahrzehnten Rock- und Popgeschichte. Mein Name ist Thorsten Schmidt und ich bin heute ein bisschen nachdenklich, denn am 1. Juli war der meteorologische Sommeranfang, am 21. Juni war die Mittsommernacht und gleichzeitig der kalendarische Sommeranfang. In einigen Bundesländern sind schon Sommerferien und in anderen Bundesländern warten alle sehnsüchtig darauf. Ja, und weil das so ist, will ich es gerne glauben. Ja, es ist Sommer mit ganz viel Sonnenschein und wunderbaren Temperaturen. Endlich, hier kommt sie. Here comes the sun.

0: In den Sommerferien gibt es bei Backstage in jedem Jahr ein Sommerferienprogramm und in jedem Jahr gibt es ein besonderes Thema, so auch in diesem Jahr. In den Monaten Juli und August geht es nur und ausschließlich um die Musik von John, Paul, George und Ringo. Es ist schon so viel geschrieben worden über die Karrieren der Fab Four, zusammen als sie die Beatles in den 60er waren und dann solo von den 70ern bis heute. Das möchte ich nicht alles nacherzählen, aber die Musik möchte ich hören aus 6 Jahrzehnten Rock- und Popgeschichte mit wenig Worten und viel Musik. Ja, das soll es geben. Hits und Raritäten mit Coverversionen und Tributsongs, mit den Originalversionen von Songs, die durch die Beatles berühmt gemacht wurden und mit vielem mehr. Und warum? We love the Beatles.
1: Who do you like the best, Maury?
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Das Sir Douglas Quintett belegte Platz 13 in den amerikanischen Charts 1965 mit She's About a Mover. Immerhin Platz 13 und trotzdem ein fast vergessener Hit. Und auch die Coverversion von Ringo für sein Album Old Wave ist ein fast vergessener Ringo. Und das liegt vielleicht daran, dass dieses Album Old Wave bei vielen Musikfans in nur recht verschwommener Erinnerung geblieben ist. Irgendwo habe ich gelesen, Ringo's Most Overlooked Album, also das am meisten übersehene Album. Ja, und das war es wohl auch. Deshalb hören wir noch eine weitere Coverversion von diesem Album Old Wave. I Keep Forgetting war eine Komposition von Jerry Leiber und Mike Stoller für Chuck Jackson 1962 und wir hören das Remake 20 Jahre später, I Keep Forgetting von Ringo Starr.

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1: Oh, wir sind mittendrin in der musikalischen Welt der Fab Four aus Liverpool mit Hits und Raritäten. Und es wird genauso spannend wie bei James Bond.

Das war die Filmversion von Help mit dem James-Bond-Vorspann vorneweg. Die amerikanischen Ausgaben der Beatles-Langspielplatten hatten oft andere Titelzusammenstellungen als die europäischen und mitunter sogar andere Mixe, die sich deutlich unterscheiden. Und im Falle von Help gibt es noch eine weitere Besonderheit, weil auf der amerikanischen Pressung nicht nur die Songs aus dem Film zu hören sind, sondern auch die instrumentalen Hintergrundmusiken, die damals von George Martin komponiert und eingespielt wurden. Twist and Shout ist kein Song von Lennon-McCartney, das Original stammte von den Isley Brothers, aber zum Welthit wurde der Song erst durch die Beatles. Und deren Erfolg zog diverse Nachahmer nach sich, auch erfolgreiche Nachahmer. Brian Poole and the Tremolos kamen mit ihrer Version von Twist and Shout auf Platz 4 in England und auf Platz 10 bei uns in Deutschland.

Der bekannteste Song von John Lennon ist sicherlich Imagine und auch sein erfolgreichster. Allerdings damals, 1971, da erschien der Song zunächst nur auf dem gleichnamigen Album und er wurde auch nur in wenigen Ländern ausgekoppelt. In England zum Beispiel zunächst gar nicht, da wurde ein Hit verschenkt. Die deutsche Plattenfirma war da etwas cleverer und presste schon 1971 eine Single mit Imagine. Ja, und wenn man diese Single umdreht, dann findet man dort einen ziemlich ruppigen Blues, der heißt It's So Hard. Und das ist unsere Single-Rückseite der Woche. It's So Hard von John Lennon, die Single-Rückseite von Imagine.

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3: Wir sind mittendrin in der musikalischen Welt der Fab Four aus Liverpool und wir kehren zurück zu James Bond. 1973, da bekam Paul McCartney den Auftrag, den Titelsong zum 8. James Bond Kinofilm zu komponieren. Das war der Film mit Roger Moore als James Bond und der hieß Live and Let Die. Und in vielen Abstimmungen unter den James Bond Fans wurde dieser Song von Paul McCartney und seinen Wings zum besten James Bond Song aller Zeiten gewählt.

Eine Nummer 1 aus der amerikanischen Hitparade des Jahres 1963, die Chiffons mit He's So Fine. Und ja, Moment mal, irgendwie erinnert uns dieser Song doch an was. Und vielleicht hat sich auch George Harrison an diesen Song erinnert, als er My Sweet Lord komponierte. George Harrison hat das stets beschritten, aber trotzdem wurde er verknackt zu 1,6 Millionen Dollar Schadenersatz. Ja, muss man wohl zugeben, die Ähnlichkeit ist wirklich frappierend. Und zwar sogar auch mit der Originalversion von My Sweet Lord. George Harrison hat diesen Song nämlich nicht als erster veröffentlicht, sondern sein Freund Billy Preston war ein paar Monate früher dran mit seiner Version von My Sweet Lord, und auch die klingt doch ziemlich nach den Chiffons.

0: Ein Song vom Revolver-Album Got to Get You Into My Life. Die Beatles haben den Song damals nicht als Single ausgekoppelt und damit nicht zum ersten Mal einen sicheren Hit verschenkt. Cliff Bennett hat den Braten gerochen und er kam mit seiner Aufnahme auf Platz 6 in den britischen Charts. Und dieser Top-Platzierung verdankt er die Einladung als Vorgruppe bei der Bravo Beatles Blitztournee, die Stimmung anzuheizen bei den Konzerten der Beatles in München, Essen und Hamburg im Juni 66. Das war also die erste Folge von Beatlemania, unserem Sommerferienprogramm in diesem Sommer. Die Playliste gibt's im Internet unter www.musikausstudiobremen.de und dort findet ihr dann weitere Informationen über die gespielten Songs. Nach der ersten Folge kommt dann unweigerlich die zweite Folge von Beatlemania in der nächsten Woche. Gleiche Welle, gleiche Stelle. Und ich freue mich jetzt schon drauf, wenn ihr alle wieder mit dabei seid. Ich verabschiede mich mit einem Konzertausschnitt von Ringos All-Star Tour 2003. Und dabei gefällt mir besonders seine Ansage, very British. Kommt gut durch die Woche, mein Name ist Thorsten Schmidt und ich sage wie immer Tschüss und hoffentlich bis bald.
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3: Guten Abend, liebe Zuhörer. Die für den Februar vorgesehene Sendung fiel ja leider dem Sport zum Opfer. Deshalb mit etwas Verspätung erst heute die Sendung zum 25. Todestag des legendären englischen Produzenten, Aufnahmetechnikers und Komponisten Joe Meek, der am 3. Februar 1967, 37-jährig, seinem Leben selbst ein Ende setzte. Joe Meek erfährt ja seit gut 3 Jahren eine wahre Renaissance. Es erschien ein ausführliches biografisches Buch und englische und deutsche Plattenfirmen sind dabei, das Meek'sche Werk von gut 700 Aufnahmen liebevoll wieder zu veröffentlichen. Robert George Meek, Jahrgang 1929, wird zu Recht als Vater der modernen Aufnahmetechniken bezeichnet, der seiner Zeit weit voraus war. Denn die vielen Neuerungen, die er Ende der 50er, Anfang der 60er Jahre einführte, waren damals so revolutionär, dass sie beim etablierten Plattenbusiness auf Ablehnung stießen oder Neid hervorriefen. Aber dennoch hatte Meek als unabhängiger Produzent eine damals ebenfalls neue Rolle, Erfolg. Und für eine Zeit lang war er der gefragteste englische Produzent. Joe Meek war aber zugleich eine höchst bizarre und zwiespältige Persönlichkeit. Er war Spiritist, glaubte an Übersinnliches und Unwirkliches, an außerirdisches Leben, liebte Horrorfilme und verehrte den am 3. Februar 1959 tödlich verunglückten Buddy Holly über alles. Nur vor dem Hintergrund dieser Obsession sind zahlreiche Meek-Aufnahmen überhaupt zu verstehen. Ende 1960 fand Joe Meek seinen eigenen Buddy Holly in der Person des damals 18-jährigen Mike Berry.

Das war Mike Berry mit den Outlaws und Set Me Free vom November 1960, das damals unveröffentlicht blieb. Und What's the Matter vom September 1961, das auf der Rückseite von Mike Berrys bekanntester Platte Tribute to Buddy Holly zu finden war. Den Holly-Tribute-Song hatte Geoff Goddard geschrieben, den Joe Meek 1960 kennengelernt hatte und der die Meekschen Obsessionen teilte. So war der Tribute-Song das Ergebnis gemeinsamer spiritistischer Sitzungen gewesen, die auch zuvor schon zu zwei Goddard-Kompositionen geführt hatten, die Joe Meek mit John Layton aufnahm und ihm den Durchbruch verschafften. John Laytons Johnny Remember Me lag im August-September 1961 fünf Wochen lang auf Platz 1 der englischen Charts und Wild Wind erreichte im Oktober 61 Platz 2.

Joe Meek hatte sein Handwerk als Aufnahmetechniker ab 1955 in einem Londoner Studio erlernt und hatte bis 1960 bei einer Vielzahl von Hitaufnahmen mitgewirkt, wobei er zum Verdruss der Produzenten auch eigene Vorstellungen einbrachte. Diese kreativen Eigenwilligkeiten führten zum Bruch mit dem Studioeigentümer und Meek versuchte sich 1960 für kurze Zeit mit einer eigenen Plattenfirma. Im Herbst 1960 richtete er sich dann mit gebrauchtem Material in Nord-London in der Holloway Road 304 in einer Wohnung ein eigenes Studio ein, das aus einem etwa 20 Quadratmeter großen Aufnahmeraum für die Musiker und einem etwa 10 Quadratmeter großen Raum für die Bandmaschinen bestand. In diesem Mini-Studio entstanden nun Aufnahmen, die Meek den großen Plattenfirmen anbot, wie die schon gehörten und die drei folgenden. Zuerst Michael Cox mit Sweet Little Sixteen vom August 1961 mit einem durch Bandmanipulationen erzeugten Wah-Wah-Gitarren-Sound. Und dann zweimal Screaming Lord Satch, der Meeks Vorliebe für das Horror-Genre entsprach. Good Golly Miss Molly stammt vom Dezember 1961 und She's Fallen in Love with the Monster Man vom Juli 1963.

Der Sound, den Joe Meek in seinem winzigen Studio durch verschiedenste Manipulationen mit den Aufnahmebändern kreierte, verlieh seinen Produktionen etwas Besonderes und Einmaliges, das auch auf den Platten durch den Zusatz RGM Production deutlich gemacht wurde. RGM nach den Initialen seines Namens. Seine Weltraumfantasien mit außerirdischem Leben setzte Joe Meek erstmals im Frühjahr 1960 mit der Gruppe The Blue Man musikalisch um. Für eine Stereo-LP nahm er eine Collage aus Soundeffekten und verfremdeten Instrumentalklängen auf, die er I Hear a New World, an Outer Space Music Fantasy nannte. Für die damalige Zeit eine extrem bizarre Produktion, aus der auch nur 4 Aufnahmen veröffentlicht wurden. Eine davon war Magnetic Field. Als dann im Juli 1962 die USA den ersten Fernsehsatelliten Telstar in den Weltraum schossen, komponierte Meek einen gleichnamigen Song und setzte seine Vorstellung von Weltraummusik in sehr kommerzieller Weise mit der Gruppe The Tornadoes um, wobei er auf den 1960er-Geräusch-Soundtrack von Magnetic Field zurückgriff.

0: Telstar wurde zum weltweiten Superhit mit 5 Millionen verkaufter Platten. 4 Wochen in England und 3 Wochen in den USA auf Platz 1 waren der absolute Triumph für Joe Meek, der ihn aber zugleich noch verschlossener machte. Denn er lebte in der zwanghaften Vorstellung, dass ihm Neider die Geheimnisse seines Produktionsverfahrens stehlen wollten. Meeks Überzeugung von außerirdischem Leben kam 1963 auf 2 Platten deutlich zum Ausdruck. Im März 63 in der Tornadoes-Aufnahme Live on Venus, die Meek für den deutschen Markt sogar mit einer deutschsprachigen Einleitung versah, und im Oktober 63 in Skyman mit dem vorhin erwähnten Geoff Goddard, der von einem UFO berichtet, aus dem die Insassen eine Friedensbotschaft an die Erdbewohner richten.
1: Empfangen soeben Signale von der Venus, die sich wie Orgelmusik anhören. Es ist somit möglich,

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1: Bei seinen Aufnahmen beschäftigte Joe Meek zahlreiche Musiker, die nach seinem Tod zu Superstars wurden. Jimmy Page, Jeff Beck, Nicky Hopkins oder Steve Hove gehören dazu. Doch der am meisten von Meek eingesetzte Gitarrist dürfte Ritchie Blackmore gewesen sein, der 1962 als 17-jähriger Mitglied der Meekschen Houseband The Outlaws wurde. Blackmores Spielweise entwickelte sich bei Meek in einer Art, die ihn zum englischen Urvater der Heavy-Metal-Gitarristen macht. Diese Entwicklung kann man deutlich in den folgenden vier Aufnahmen hören. Zuerst vom Juni 1963 Like a Bird Without Feathers von Burr Bailey. Dann vom Juli 63 Just Like Eddie mit dem ehemaligen Tornadoes-Bassisten Heinz Bird, ein Nummer 5-Hit in England. Anschließend die Outlaws mit Keep a Knockin' vom April 1964 mit drei irren Soli von Blackmore. Und schließlich noch einmal Heinz Bird mit I'm Not a Bad Guy vom Juni 1966 mit einem Blackmore-Solo, das den späteren Sound von Deep Purple erkennen lässt.

Joe Meeks Arbeitseifer und Pensum war ungeheuer. 1963 erschien jede Woche eine von ihm produzierte Platte. Doch trotz dieser Arbeitsmanie gelang ihm nur noch ein einziger großer Hit. Have I the Right von den Honeycombs belegte im August-September 1964 Platz 1 in England und Platz 5 in den USA. Hier die deutschsprachige Version.

Nach dem Honeycombs Erfolg begann Joe Meeks Niedergang. Obwohl er wie ein Besessener arbeitete, stellten sich keine besonderen Erfolge mehr ein. Denn seine Wutausbrüche und seine Arroganz hatten ihm Feinde bei den großen Plattenfirmen geschaffen, die seine Produktionen nur noch sehr selten annahmen. Hinzu kam das Abgleiten in den finanziellen Bankrott, da die Tantiemen aus dem Millionenhit Telstar seit 1963 durch eine Plagiatsklage gerichtlich festgehalten wurden. Erfolglosigkeit und finanzieller Ruin dürften Anlass gewesen sein, dass sich Joe Meek am 3. Februar 1967, am 8. Todestag von Buddy Holly, eine Kugel in den Kopf jagte. Sein Tod vor 25 Jahren wurde in der Musikpresse nur kurz erwähnt, obwohl seine Aufnahmetechniken und seine Rolle als unabhängiger Produzent wegweisend neue Maßstäbe gesetzt hatten. Zum Schluss noch zwei Aufnahmen aus Meeks Endphase. Vom Juni 1966 Singing the Blues mit Jason Eddy und vom August 1966 die Tornadoes mit Is That a Ship I Hear in einem Sound, der dem der Blue Man von 1960 sehr ähnelt.

0: Ja, soweit die musikalische Erinnerung an den vor 25 Jahren verstorbenen Joe Meek. Und damit bis in 4 Wochen am 5. April. Tschüss, ihr Werner Voss.
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Hallo und moin und herzlich willkommen zu Backstage am Sonntag. Und eigentlich sollte ich sagen, herzlich willkommen zu Backstage vom letzten Sonntag. Ihr habt es vielleicht mitbekommen, rund um das letzte Wochenende gab es reichlich Trouble bei unserem Server Loud FM. Die hatten einen Hackerangriff zu beklagen und mussten die betroffenen Server runterfahren und dann mit den Backups neu aufbauen. Das hat ein paar Tage gedauert und inzwischen sind fast alle Funktionen wieder verfügbar. Aber am letzten Wochenende ging hier gar nichts. Ich konnte die fertige Sendung mit den Themen der Woche und euren Musikwünschen nicht auf den Server hochladen. Und deshalb wird die Sendung vom letzten Sonntag heute nachgeholt. Heute bei noch höheren Temperaturen als am letzten Wochenende. Also ja, hier in Bremen haben wir 31 Grad. Und da fällt mir einiges ein, aber bestimmt nicht eine Einladung zum Tanzen. Und dennoch starte ich diese Stunde mit Dance On von den Shadows, einer

Nicht nur die Shadows, sondern auch Renate Kern versuchte uns zum Tanzen aufzufordern. Aber, tut mir leid, zum Tanzen, dafür ist es mir heute viel zu warm. Ich habe mir sogar bei mir im Wohnzimmer noch einen Sonnenschirm aufgestellt und hoffe, dass er was nützt. Und wir haben noch eine große Dose mit Fürstpückler-Eis im Tiefkühlfach. Wir bleiben schön zu Hause und hören die Memory-Hits mit folgenden Themen. Wir haben einen Geburtstag der Woche und auch wieder eine französische Ecke. Dazu einige Musikwünsche und auch wieder einige besondere Erinnerungen an besondere Jubiläen der Musikgeschichte. Ronny aus Stockholm stellt solche Erinnerungen immer wieder auf unserer Facebook-Seite ein. Und in dieser Woche bin ich ihm besonders dankbar dafür, weil ich weiß, dass er in dieser Woche vollauf beschäftigt war mit den Vorbereitungen zum Midsommerfest. Das ist in Schweden immer eine Riesenparty mit Familien, Freunden und Nachbarn.

Die Spotniks aus Schweden mit ihren Memories of Summer. Und danach wurden die Midsummer Nights besungen von Kenny Rogers. Und damit grüße ich nicht nur Ronny aus Stockholm, sondern auch alle anderen Hörer aus Schweden. Und davon gibt's tatsächlich eine ganze Menge. Kommen wir jetzt gleich zum Geburtstag der Woche und das war sicherlich der Geburtstag von Sir Paul McCartney. 84 ist er geworden, am letzten Donnerstag, und er hat ja vor kurzem erst ein neues Album vorgelegt und mit diesem Album The Boys of Dungeon Lane alle überrascht. Die Kritiken waren euphorisch und das Album kletterte weltweit unter die Top 10 der Albumcharts. Platz 1 in England, in Frankreich, in Dänemark, in den Niederlanden und in Belgien und in Japan sogar. Platz 2 bei uns, Platz 2 in Österreich und Platz 2 in der Schweiz. Ich kann mich nicht daran erinnern, dass irgendein Soloalbum von Paul derart abgeräumt hat und das mit 84 Jahren. Respekt! Mit diesem Album erinnert sich Paul zusammen mit Ringo an deren frühen Tage in Liverpool in den späten 50ern, als sie angefangen haben als eine von vielen Rock'n'Roll-Coverbands. Und die alten Rock'n'Roll-Standards, die hat Paul immer wieder gerne aufgenommen und auch in seine Konzerte eingebaut. Und so hören wir einen Eddie Cochran-Klassiker, den Paul 1988 für ein Album aufgenommen hat, das ursprünglich nur in der Sowjetunion veröffentlicht wurde.

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1: Words of Love war der einzige Song von Buddy Holly, den die Beatles für eine ihrer Langspielplatten aufgenommen haben, nämlich für das Album Beatles for Sale. Und das Original von Buddy Holly, das erschien am 20. Juni 1957, also vor 69 Jahren, als eine Single bei Coral mit der Rückseite Mailman Bring Me No More Blues. Knapp ein Jahr später, am 19. Juni 1958, hat Buddy Holly zwei Songs für eine Single aufgenommen, die ebenfalls in die Musikgeschichte einziehen sollte. In dieser Session in New York stand Buddy Holly erstmals ohne seine Crickets im Studio. Ich weiß gar nicht warum, aber sicherlich auch deshalb klang Early in the Morning gar nicht so typisch nach Buddy Holly. Im Hintergrund sang ein Frauenchor und es erklingt ein exzellentes Saxophon-Solo. Also kein typischer Buddy Holly-Song, es war ja auch kein Song, den er komponiert hatte, sondern eine Coverversion. Das Original stammte von Bobby Darin. Early in the Morning kam in England auf Platz 17 und in es Early in the Morning kam in England auf Platz 17 und in den USA auf Platz 34 und der Song kam sogar in Deutschland in die Läden auf einer Coral-Single, aber mit einer anderen Single-Rückseite. Statt Now We Are One war hierzulande Think It Over zu hören. Zweimal Buddy Holly.
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Wir sind schon mittendrin in den Musikwünschen von Gerhard aus Köln. Er hat sich heute 3 Rockabilly-Aufnahmen ausgewählt. Von 3 bekannten, sehr bekannten Rockabilly-Sängern mit nicht unbedingt ganz so bekannten Aufnahmen. Da hatten wir eben Charlie Feathers mit Tongue Tied Jill. Charlie Feathers hätte kürzlich erst Geburtstag gehabt. Er wurde am 12. Juni 1932 geboren und er starb im August 98 im Alter von 66 Jahren. Von Carl Perkins hat sich Gerhard Put Your Cat Clothes On ausgesucht, aufgenommen bereits 1957 im Sun Studio mit Jerry Lee Lewis am Piano. Aber dennoch wurde dieser Song von Sam Phillips nicht veröffentlicht, warum auch immer. Und dann schlummerte dieser Song viele Jahre im Archiv und wurde erst 1973 auf der LP Sun Rockabillys Put Your Cat Clothes On veröffentlicht. Und schließlich möchte Gerhard noch an eine weitere Session im Sun Studio erinnern. Das war eher ein langweiliger Abend am 5. Juli 1954. Scotty Moore, Bill Black und Elvis dudelten sich durch einige Balladen. Elvis war nervös und vielleicht auch nicht ganz bei der Sache. Immer wieder wurden die Songs abgebrochen. Aber dann, spät am Abend, nach einer Pause, da schnappte sich Elvis die Gitarre und legte einen Blues hin, den ihm niemand zugetraut hätte. Sam Phillips war plötzlich hellwach. Das war genau das, was ihm vorschwebte. Ein weißer Interpret mit einer schwarzen Stimme. Ja, und das war Elvis. Und das wurde seine erste Single, That's Alright, Mama, mal wieder gewünscht von Gerhard aus Köln.

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1: Marianne hat angefragt, ob sie sich denn drei deutschsprachige Titel wünschen dürfe. Aber ja, warum denn nicht? Tja, und dann hat sie sich drei Lieder über das Küssen gewünscht. Zunächst Küss mich von Ted Herold. Das war die Single-Rückseite von Hey Baby aus dem Jahr 59. Und Peter Hinnen hören wir danach mit O Küss mich, eine Decker-Single aus dem Jahr 62. Und schließlich noch die Küsse unterm Regenbogen von Manuela, Platz 7 in der deutschen Hitparade im Jahr 65.

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Ja, da habe ich gleich noch die Everly Brothers drangehängt, weil die doch auch so schön küssen und das sogar auf Deutsch. So, Themenwechsel. In der Sendung am letzten Sonntag, da habe ich die Frage gestellt, welches denn der Song von Chuck Berry ist, der am häufigsten gecovert wurde. Johnny B. Goode oder doch Memphis, Tennessee? Ich weiß es immer noch nicht, aber ich erfülle gerne den Musikwunsch von Vivian aus Kärnten. Ihr Favorit ist Memphis, Tennessee von Johnny Rivers aus dem Jahr 64. Eine Doppelnummer 1 zusammen mit der deutschsprachigen Version von Bernd Spier. Seinerzeit wurden die Verkäufe von englischen und deutschen Versionen eines Songs zusammengezählt, sofern sie denselben Titel hatten. Und deshalb tauchte Memphis, Tennessee mit beiden Interpreten auf Platz 1 der deutschen Hitparade auf. Und wir werden nie erfahren, welche Version häufiger verkauft wurde. Die deutsche von Bernd Spier oder doch die englische von Johnny Rivers.

Oui, oui, oui, wir sind schon wieder mittendrin in unserer französischen Ecke. In der letzten Sendung hatte Reinhard Petula Clark vorgestellt und ich hatte angemerkt, es muss ja nicht immer Downtown sein. Diesen Song haben wir oft gespielt in den letzten Wochen. Und prompt kam die Frage auf, auch auf Französisch? Nee, tatsächlich nicht. Deshalb habe ich das Versäumte sofort nachgeholt. Für die Sendung heute hat Reinhard zwei Coverversionen ausgewählt. Die Originale kennt ihr alle, aber die französischen Versionen von Petula Clark, die kannte zumindest ich noch nicht. Zunächst ein Song von den Kings und dann ein Song von den Shadows. Dance On, wir haben ihn zu Beginn der Stunde gehört und ich wusste mal wieder nicht, dass es von diesem Klassiker auch eine gesungene Version gibt. Ja, die gibt es, von Petula Clark auf Französisch.

Das war's für heute mit Backstage vom letzten Sonntag. Und am Anfang der Sendung habe ich gesagt, das ist die letzte Ausgabe von Backstage am Sonntag vor der Sommerpause. Ja, genau so ist es. Und ich nutze die Gelegenheit, hier und jetzt mal anzukündigen, was im Juli und August zu hören sein wird, hier bei den Memory Hits. Also, im Juli und August, da werden möglicherweise ein paar Sendungen ausfallen, weil auch meine Moderatorenkollegen sich ein bisschen Urlaub gönnen werden. Dafür wird es dann ein paar Sommerferiensendungen geben mit Sommerliedern und mit Songs, die ich schon lange mal für euch spielen wollte. Und nun habe ich endlich Zeit dazu. Zu unserem Sommerferienprogramm gehört dann auch die Sendung Beatlemania mit Songs aus der wundersamen Welt der Fab Four aus Liverpool. Immer am Samstag um 11 und um 18 Uhr und dann noch einmal am Montag in der Wiederholung. Und solange es dermaßen heiß sein wird, dass man sich kaum mit dem Hund vor die Tür traut, da gibt's am Samstag das Hardrock-Café. Das ist eine zweite Sendung von Rainer Umlauf, mit der er mehrere Jahre lang on air war. Und in den Sommerferien ist das unser Alternativprogramm, immer am Samstag ab 12. Ja, und eines ist noch ganz wichtig, auch in den Sommerferien könnt ihr eure Musikwünsche an mich schicken, entweder per E-Mail an meinemeinung@musikausstudiobremen.de oder mit einer persönlichen Nachricht bei Facebook. So, ja, und was gibt's noch? Einen Musikwunsch von Vivian muss ich in die nächste Sendung verschieben. Why My Guitar Gently Weeps von den Beatles. Das ist einer meiner Lieblingssongs und über ihn gibt es einiges zu erzählen und deshalb wollte ich diesen Song jetzt nicht hier irgendwie reinquetschen. Stattdessen hören wir zum Ausklang dieser Stunde noch einmal etwas über den Midsummer und zwar über die Midsummer Night in Gotland. Auch das ist in Schweden, aber die Aufnahme stammt vom Orchester Bernd Kempfert aus Hamburg aus dem Jahr 62. Ich wünsche euch eine wunderschöne Woche mit ganz vielen Küssen eurer Liebsten und ganz viel Vanilleeis. Ihr und euer Thorsten Schmidt.

Kenny Ball and his Jazzmen kamen auf Platz 7 in England mit The Green Leaves of Summer. Naja, so ganz grün sind die Blätter in diesem Sommer nicht mehr, weil es in den letzten Wochen viel zu wenig geregnet hat und viel zu warm war. Und jetzt, da hören wir auch noch heiße Musik von den Jamies, von Freddie Cannon und von Jerry Keller. 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

Summertime at last. Here Comes Summer von Jerry Keller, eine Nummer 1 in England im Sommer 59. Allerdings kommt der Sommer nicht, er ist ja bereits da. Und deshalb habe ich ein paar Lieder über den Sommer aus meinem Archiv gefischt und über die Sonne und über den Urlaub. Und da gibt es so einige Lieder über die schönste Zeit im Jahr, die Sommerzeit.

Summer in the City, diesmal nicht von 11 Spoonful, sondern von Del Shannon. Summer in the City, ich wohne ja in der City von Bremen, im Bremer Viertel, und dort gibt es eine lange Einkaufsmeile mit vielen kleinen Geschäften und Restaurants, Kneipen und Bars. Und da bin ich heute längst gefahren, weil ich Erdbeeren kaufen wollte. Und es war wie ausgestorben. Es sah so aus wie im Winter am Sonntagmorgen um 8. Ganz wenig Autos nur, ein paar Radfahrer, ein paar Fußgänger. Sogar vor unserer Eisdiele waren noch ein paar Tische frei. Ja, es war einfach zu warm. Es war viel zu heiß. Und diesen Song aus dem Musical Kiss Me Kate hören wir jetzt auf Englisch von Petula Clark. Too Darn Hot aus dem Jahr 59.

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1: Some Like It Hot aus dem Film Manche mögen's heiß mit Marilyn Monroe. Ja, wahrscheinlich ist das so. Einige mögen es richtig heiß. Ich gehöre nicht dazu. Ich mag den Sommer, ja, sehr sogar, aber mir reichen 25 Grad. Ich fürchte nur, an diese hohen Temperaturen im Sommer werden wir uns gewöhnen müssen, dem Klimawandel sei Dank. Das werden wir in den nächsten Jahren wohl häufiger erleben, solche lazy, hazy, crazy days of summer, so wie sie jetzt besungen werden von Nat King Cole. 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

The Sweet Sounds of Summer. Die Shangri-Las besangen die süßen Klänge des Sommers. Ja, man kann den Sommer hören, man kann ihn riechen, man kann ihn fühlen auf der Haut, wenn eine leichte Brise den Sommer etwas abkühlt. Ja, ich liebe ihn, den Sommerwind.

Dieser Wild Wind von John Layton klang jetzt eher nach einem Sommersturm. Äste wirbeln durch die Luft und das Wasser steht vor der Kellertür. Die Briten mögen dieses Wetter und haben diese Platte gekauft. Platz 2 für John Layton 1961. Das waren die Sommerhits bei sommerlichen Temperaturen, nachzulesen auf der Playliste zur Sendung im Internet unter www.musikausstudiobremen.de und dort findet ihr dann weitere Informationen über die gespielten Songs. Ich wünsche euch eine schöne Sommerwoche mit moderaten Sommertemperaturen, mit einer großen Portion Vanilleeis mit frischen Erdbeeren und mit einer leichten Sommerbrise. Soft Summer Breeze heißt der letzte Song von Eddie Heywood, Platz 11 in den USA und Platz 1 bei mir. Mein Name ist Thorsten Schmidt und ich sage wie immer Tschüss und hoffentlich bis bald.

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Hallo und moin und herzlich willkommen zu Backstage am Sonntag. Und eigentlich sollte ich sagen, herzlich willkommen zu Backstage vom letzten Sonntag. Ihr habt es vielleicht mitbekommen, rund um das letzte Wochenende gab es reichlich Trouble bei unserem Server Loud FM. Die hatten einen Hackerangriff zu beklagen und mussten die betroffenen Server runterfahren und dann mit den Backups neu aufbauen. Das hat ein paar Tage gedauert und inzwischen sind fast alle Funktionen wieder verfügbar. Aber am letzten Wochenende ging hier gar nichts. Ich konnte die fertige Sendung mit den Themen der Woche und euren Musikwünschen nicht auf den Server hochladen. Und deshalb wird die Sendung vom letzten Sonntag heute nachgeholt. Heute bei noch höheren Temperaturen als am letzten Wochenende. Also ja, hier in Bremen haben wir 31 Grad. Und da fällt mir einiges ein, aber bestimmt nicht eine Einladung zum Tanzen. Und dennoch starte ich diese Stunde mit Dance On von den Shadows,

Nicht nur die Shadows, sondern auch Renate Kern versuchte uns zum Tanzen aufzufordern. Aber, tut mir leid, zum Tanzen, dafür ist es mir heute viel zu warm. Ich habe mir sogar bei mir im Wohnzimmer noch einen Sonnenschirm aufgestellt und hoffe, dass er was nützt. Und wir haben noch eine große Dose mit Fürstpückler-Eis im Tiefkühlfach. Wir bleiben schön zu Hause und hören die Memory-Hits mit folgenden Themen. Wir haben einen Geburtstag der Woche und auch wieder eine französische Ecke. Dazu einige Musikwünsche und auch wieder einige besondere Erinnerungen an besondere Jubiläen der Musikgeschichte. Ronny aus Stockholm stellt solche Erinnerungen immer wieder auf unserer Facebook-Seite ein. Und in dieser Woche bin ich ihm besonders dankbar dafür, weil ich weiß, dass er in dieser Woche vollauf beschäftigt war mit den Vorbereitungen zum Midsommerfest. Das ist in Schweden immer eine Riesenparty mit Familien, Freunden und Nachbarn.

Die Spotniks aus Schweden mit ihren Memories of Summer. Und danach wurden die Midsummer Nights besungen von Kenny Rogers. Und damit grüße ich nicht nur Ronny aus Stockholm, sondern auch alle anderen Hörer aus Schweden. Und davon gibt's tatsächlich eine ganze Menge. Kommen wir jetzt gleich zum Geburtstag der Woche. Und das war sicherlich der Geburtstag von Sir Paul McCartney. 84 ist er geworden, am letzten Donnerstag. Und er hat ja vor kurzem erst ein neues Album vorgelegt und mit diesem Album The Boys of Dungeon Lane alle überrascht. Die Kritiken waren euphorisch und das Album kletterte weltweit unter die Top 10 der Albumcharts. Platz 1 in England, in Frankreich, in Dänemark, in den Niederlanden und in Belgien und in Japan sogar. Platz 2 bei uns, Platz 2 in Österreich und Platz 2 in der Schweiz. Ich kann mich nicht daran erinnern, dass irgendein Soloalbum von Paul derart abgeräumt hat und das mit 84 Jahren. Respekt! Mit diesem Album erinnert sich Paul zusammen mit Ringo an deren frühen Tage in Liverpool in den späten 50ern, als sie angefangen haben als eine von vielen Rock'n'Roll-Coverbands. Und die alten Rock'n'Roll-Standards, die hat Paul immer wieder gerne aufgenommen und auch in seine Konzerte eingebaut. Und so hören wir einen Eddie Cochran-Klassiker, den Paul 1988 für ein Album aufgenommen hat, das ursprünglich nur in der Sowjetunion veröffentlicht wurde.

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1: Words of Love war der einzige Song von Buddy Holly, den die Beatles für eine ihrer Langspielplatten aufgenommen haben, nämlich für das Album Beatles for Sale. Und das Original von Buddy Holly, das erschien am 20. Juni 1957, also vor 69 Jahren, als eine Single bei Coral mit der Rückseite Mailman Bring Me No More Blues. Knapp ein Jahr später, am 19. Juni 1958, hat Buddy Holly zwei Songs für eine Single aufgenommen, die ebenfalls in die Musikgeschichte einziehen sollte. In dieser Session in New York stand Buddy Holly erstmals ohne seine Crickets im Studio. Ich weiß gar nicht warum, aber sicherlich auch deshalb klang Early in the Morning gar nicht so typisch nach Buddy Holly. Im Hintergrund sang ein Frauenchor und es erklingt ein exzellentes Saxophon-Solo. Also kein typischer Buddy Holly-Song, es war ja auch kein Song, den er komponiert hatte, sondern eine Coverversion. Das Original stammte von Bobby Darin. Early in the Morning kam in England auf Platz 17 und in den USA auf Platz 34 und der Song kam sogar in Deutschland in die Läden auf einer Chorus-Single, aber mit einer anderen Single-Rückseite. Statt Now We Are One war hierzulande Think It Over zu hören. Zweimal Buddy Holly.

Wir sind schon mittendrin in den Musikwünschen von Gerhard aus Köln. Er hat sich heute 3 Rockabilly-Aufnahmen ausgewählt. Von 3 bekannten, sehr bekannten Rockabilly-Sängern mit nicht unbedingt ganz so bekannten Aufnahmen. Da hatten wir eben Charlie Feathers mit Tongue Tied Jill. Charlie Feathers hätte kürzlich erst Geburtstag gehabt. Er wurde am 12. Juni 1932 geboren und er starb im August 98 im Alter von 66 Jahren. Von Carl Perkins hat sich Gerhard Put Your Cat Clothes On ausgesucht, aufgenommen bereits 1932.

1957 im Sun Studio mit Jerry Lee Lewis am Piano. Aber dennoch wurde dieser Song von Sam Phillips nicht veröffentlicht, warum auch immer. Und dann schlummerte dieser Song viele Jahre im Archiv und wurde erst 1973 auf der LP Sun Rockabilly's Put Your Cat Clothes On veröffentlicht. Und schließlich möchte Gerhard noch an eine weitere Session im Sun Studio erinnern. Das war eher ein langweiliger Abend am 5. Juli 1954. Scotty Moore, Bill Black und Elvis dudelten sich durch einige Balladen. Elvis war nervös und vielleicht auch nicht ganz bei der Sache. Immer wieder wurden die Songs abgebrochen. Aber dann, spät am Abend, nach einer Pause, da schnappte sich Elvis die Gitarre und legte einen Blues hin, den ihm niemand zugetraut hätte. Sam Phillips war plötzlich hellwach. Das war genau das, was ihm vorschwebte. Ein weißer Interpret mit einer schwarzen Stimme. Ja, und das war Elvis. Und das wurde seine erste Single. That's Alright, Mama. Mal wieder gewünscht von Gerhard aus Köln.

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1: Marianne hat angefragt, ob sie sich denn drei deutschsprachige Titel wünschen dürfe. Aber ja, warum denn nicht? Tja, und dann hat sie sich drei Lieder über das Küssen gewünscht. Zunächst Küss mich von Ted Herold. Das war die Single-Rückseite von Hey Baby aus dem Jahr 59. Und Peter Hinnen hören wir danach mit Oh, küss mich, eine Decker-Single aus dem Jahr 62. Und schließlich noch die Küsse unterm Regenbogen von Manuela, Platz 7 in der deutschen Hitparade im Jahr 65.

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Ja, da habe ich gleich noch die Everly Brothers drangehängt, weil die doch auch so schön küssen und das sogar auf Deutsch. So, Themenwechsel. In der Sendung am letzten Sonntag, da habe ich die Frage gestellt, welches denn der Song von Chuck Berry ist, der am häufigsten gecovert wurde. Johnny B. Goode oder doch Memphis, Tennessee? Ich weiß es immer noch nicht, aber ich erfülle gerne den Musikwunsch von Vivian aus Kärnten. Ihr Favorit ist Memphis, Tennessee von Johnny Rivers aus dem Jahr 64. Eine Doppelnummer 1 zusammen mit der deutschsprachigen Version von Bernd Spier. Seinerzeit wurden die Verkäufe von englischen und deutschen Versionen eines Songs zusammengezählt, sofern sie denselben Titel hatten. Und deshalb tauchte Memphis, Tennessee mit beiden Interpreten auf Platz 1 der deutschen Hitparade auf. Und wir werden nie erfahren, welche Version häufiger verkauft wurde. Die deutsche von Bernd Spier oder doch die englische von Johnny Rivers.

Oui, oui, oui, wir sind schon wieder mittendrin in unserer französischen Ecke. In der letzten Sendung hatte Reinhard Petula Clark vorgestellt und ich hatte angemerkt, es muss ja nicht immer Downtown sein. Diesen Song haben wir oft gespielt in den letzten Wochen. Und prompt kam die Frage auf, auch auf Französisch? Nee, tatsächlich nicht. Deshalb habe ich das Versäumte sofort nachgeholt. Für die Sendung heute hat Reinhard zwei Coverversionen ausgewählt. Die Originale kennt ihr alle, aber die französischen Versionen von Petula Clark, die kannte zumindest ich noch nicht. Zunächst ein Song von den Kings und dann ein Song von den Shadows. Dance On, wir haben ihn zu Beginn der Stunde gehört und ich wusste mal wieder nicht, dass es von diesem Klassiker auch eine gesungene Version gibt. Ja, die gibt es, von Petula Clark auf Französisch.

Das war's für heute mit Backstage vom letzten Sonntag. Und am Anfang der Sendung habe ich gesagt, das ist die letzte Ausgabe von Backstage am Sonntag vor der Sommerpause. Ja, genau so ist es. Und ich nutze die Gelegenheit, hier und jetzt mal anzukündigen, was im Juli und August zu hören sein wird, hier bei den Memory Hits. Also, im Juli und August, da werden möglicherweise ein paar Sendungen ausfallen, weil auch meine Moderatorenkollegen sich ein bisschen Urlaub gönnen werden. Dafür wird es dann ein paar Sommerferiensendungen geben mit Sommerliedern und mit Songs, die ich schon lange mal für euch spielen wollte. Und nun habe ich endlich Zeit dazu. Zu unserem Sommerferienprogramm gehört dann auch die Sendung Beatlemania mit Songs aus der wundersamen Welt der Fab Four aus Liverpool. Immer am Samstag um 11 und um 18 Uhr und dann noch einmal am Montag in der Wiederholung. Und solange es dermaßen heiß sein wird, dass man sich kaum mit dem Hund vor die Tür traut, da gibt's am Samstag das Hardrock-Café. Das ist eine zweite Sendung von Rainer Umlauf, mit der er mehrere Jahre lang on air war. Und in den Sommerferien ist das unser Alternativprogramm, immer am Samstag ab 12. Ja, und eines ist noch ganz wichtig, auch in den Sommerferien könnt ihr eure Musikwünsche an mich schicken, entweder per E-Mail an meinemeinung@musikausstudiobremen.de oder mit einer persönlichen Nachricht bei Facebook. So, ja, und was gibt's noch? Einen Musikwunsch von Vivian muss ich in die nächste Sendung verschieben. Why My Guitar Gently Weeps von den Beatles. Das ist einer meiner Lieblingssongs und über ihn gibt es einiges zu erzählen und deshalb wollte ich diesen Song jetzt nicht hier irgendwie reinquetschen. Stattdessen hören wir zum Ausklang dieser Stunde noch einmal etwas über den Midsummer. Und zwar über die Midsummer Night in Gotland. Auch das ist in Schweden. Aber die Aufnahme stammt vom Orchester Bernd Kempfert aus Hamburg aus dem Jahr 62. Ich wünsche euch eine wunderschöne Woche mit ganz vielen Küssen eurer Liebsten und ganz viel Vanilleeis. Ihr und euer Thorsten Schmidt.

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2: Guten Abend, liebe Zuhörer. In genau 8 Tagen vor nunmehr 4 Jahrzehnten, am 12. April 1954, nahmen Bill Haley and his Comets in New York den Song Rock Around the Clock auf, dessen phänomenaler Erfolg aber erst ein Jahr später, Mitte 1955, einsetzte und dann die weltweite Rock'n'Roll-Begeisterung bei der damaligen Jugend auslöste. Um Missverständnisse auszuschalten, mit Rock Around the Clock begann nicht etwa die Rock'n'Roll-Musik und Haley war auch nicht deren Erfinder. Nein, diese Art von Musik entwickelte sich viel früher. Und die Ausdrücke Rock und Roll lassen sich musikalisch bis in die frühen 20er Jahre zurückverfolgen, und zwar im Bereich der schwarzen Musik. Dort waren die Slangworte Rock und Roll eindeutig Umschreibungen für sexuelle Aktivitäten. Zeilen wie My Daddy Rocks Me oder Rock Me Mama ließen im textlichen Zusammenhang keine Zweifel offen. Ab Mitte der 30er Jahre wurden Rock und Roll dann aber auch als Begriffe für rhythmisch stark betonte und heiße Jazz- und Tanzmusik verwendet, sowohl in Texten als auch in der Werbung der Plattenfirmen. Ich möchte Ihnen heute 13 schwarze Aufnahmen vorstellen, in denen Rock und Roll in beiden Begriffsinhalten, also Sex und Musik mit den dazugehörigen Tanzen, zum Ausdruck kommt, sämtlich aus der Zeit vor Haleys Rock Around the Clock Aufnahme 1954. Den Auftakt macht jetzt der Rockin' Boogie vom Februar 1947 mit Joe Latcher and the Society Cats und danach dann Good Rockin' Tonight. Und zwar nicht die erfolglose Originalfassung vom Juli 47 mit Roy Brown, sondern die mehr rockende Coverversion mit Wynonie Harris vom Dezember 47, die dann im Juni 48 die Spitze der Rhythm and Blues Charts erreichte.

Ebenfalls im Dezember 1947 entstand »We're Gonna Rock, We're Gonna Roll« von dem Saxophonisten Wild Bill Moore und seiner Band, das aber erst im Juli 1948 von Savoy Records veröffentlicht wurde. Und Wild Bill Moore spielte im Frühjahr 1949 eine Nachversion davon für Modern Records ein, die dann unter dem Titel »Rock and Roll« erschien. Im Juli 1949 brachte Gotham Records in Philadelphia eine Platte heraus, die auf den dort lebenden Bill Haley mit seiner Country- und Western-Band ziemlichen Eindruck gemacht haben muss. Denn Haley nahm gut drei Jahre später eine Nachversion davon auf. Der Song hieß Rock the Joint von Jimmy Preston and his Prestonians und kam im Herbst 1949 bis auf Platz 6 der Rhythm and Blues Charts. Apropos Rhythm and Blues. Dieser Begriff war erst im Juni 1949 von dem Musikmagazin Billboard eingeführt worden und löste die bis dahin benutzte Bezeichnung Race Music für schwarze Musik ab.

In seiner ersten Aufnahmesession am 25. Juli 1950 in Atlanta in Georgia nahm der damals schon 38-jährige Pianist William Lee Perryman, der sich Piano Red und später Dr. Feelgood nannte, den Song Rockin' with Red auf, der die Position Nummer 5 der Rhythm and Blues Charts erreichte und erstaunlicherweise damals auch in Deutschland auf einer Electrola-Single veröffentlicht wurde. Der 1952 im Alter von nur 39 Jahren verstorbene Pianist Cecil Gent hatte bereits ab 1944 Platten aufgenommen. Die Aufnahmen seiner ersten Session für Decca am 1. Juli 1950 in New York erschienen aber unter dem Namen Gunther Lee Carr, darunter auch der Song »We're Gonna Rock«.

Viele der frühen Rhythm-and-Blues-Musiker hatten ihre musikalische Karriere bereits in Big Bands der Swing-Ära begonnen. Dazu gehörte auch der Saxophonist Freddie Mitchell, der im Frühjahr 1951 mit seiner Band die Sängerin Honey Brown bei dem Titel Rockin' and Jumpin' begleitete. Im Juni 1951 begann der weiße Disc-Jockey Alan Freed in Cleveland, Ohio, mit einer Rhythm-and-Blues-Sendung, die er Moondogs Rock'n'Roll Show betitelte, in Anlehnung an die beiden Worte, die in vielen Aufnahmen zu hören waren. Freed wurde dann zum fanatischen Propagandisten dieser Musik und versuchte später vergeblich, das Copyright für den angeblich von ihm erfundenen Begriff zu erlangen. Das Quintett von Doles Dickens nahm bereits Mitte 1949 für die erste Decca-Platte einen Song mit dem Titel Rock and Roll auf, der mir leider nicht zur Verfügung steht. Stattdessen das Doles Dickens Quintett mit We're Gonna Rock This Morning vom September 1951. Vom Herbst 51 auf dem Bullet Label aus Nashville stammt auch House Rockin' Jamboree mit dem Tucker Coles Orchestra, wo textlich Bezug auf die Tanznummer Good Rockin' Tonight genommen wurde.

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1: Im Januar 1952 erschien bei Chess Records in Chicago die Platte Rocking Chair des Pianisten Memphis Slim. Es war dies eine Neuauflage des Songs Rocking the House, den Memphis Slim and his House Rockers bereits im Herbst 1948 für das Chicagoer Kleinlabel Miracle aufgenommen hatten. Und im April 1952, genau zwei Jahre vor Haleys Rock Around the Clock Aufnahme, veröffentlichten Dot Records in Gallatin in Tennessee eine Platte von Wally Mercer mit eben diesem Titel, Rock Around the Clock. Der Text von Mercers Song war aber eindeutig sexbezogen. Und ich glaube kaum, dass Haley diese Aufnahme gekannt hat.

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1: Im gleichen Monat, April 1952, wie Wally Mercers eben gehörtes Rock Around the Clock, veröffentlichten Essex Records in Philadelphia die weiße Nachversion von Rock the Joint mit Bill Haley and his Saddlemen. Und Leadgitarrist Danny Cedrone spielte dabei ein Solo, das er zwei Jahre später in Rock Around the Clock exakt wiederholte. Das schwarze Jackson Brothers Orchestra mit dem Sänger Billy Henderson nahm im Juli 1952 in New York ein Stück mit recht ähnlichem Titel auf, nämlich We're Gonna Rock This Joint Tonight. The Treniers war eine 1946 von den Zwillingen Claude und Cliff Trenier formierte Showband, die mit fetzigen Tanzeinlagen unwahrscheinlich rockte, wie in dem 1957er Film The Girl Can't Help It zu sehen war. Und zwar mit einem Song, der schon vom April 1953 stammte. 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

0: Der Rock Around the Clock Song, den Bill Haley am 12. April vor nunmehr 40 Jahren aufnahm, war aber keineswegs das Original. Das war nämlich schon 1953 in Haleys Heimatstadt Philadelphia von Sonny Day and His Knights aufgenommen worden, in einem wenig mitreißenden Arrangement. Haleys Platte wurde am 10. Mai 1954 von Decca veröffentlicht, mit der Angabe Foxtrot auf dem Etikett, und fand nur mäßige Beachtung. Erst als der Song 1955 als Titelmusik in dem Film Blackboard Jungle, in Deutschland die Saat der Gewalt, verwendet wurde, setzte der ungeheure Erfolg ein. Und Haley wurde für kurze Zeit zum Superstar, bis zur Ablösung durch Elvis im Frühjahr 1956. Ja, soweit der Ausflug in die Zeit vor Rock Around the Clock, in der gut 200 Aufnahmen erschienen, in denen die Worte Rock und Roll im Titel zu finden waren. Und damit bis in 4 Wochen, am 2. Mai. Tschüss, ihr Werner Voss.
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Das war das Rock'n'Roll-Museum von Werner Voss. 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Ja, und speziell bei Facebook freuen wir uns über jedes Liken und über jeden Kommentar. Und ebenso freuen wir uns über alle Musikwünsche und Themenvorschläge. Keep on rocking mit den Memory Hits.

Moin Moin allerseits und herzlich willkommen bei Backstage, der Sendung für Trash, Kitsch und Kult und mit der Musik aus 6 Jahrzehnten Rock- und Popgeschichte. Mein Name ist Thorsten Schmidt und ich bin heute ein bisschen nachdenklich, denn am 1. Juli war der meteorologische Sommeranfang, am 21. Juni war die Mittsommernacht und gleichzeitig der kalendarische Sommeranfang. In einigen Bundesländern sind schon Sommerferien und in anderen Bundesländern warten alle sehnsüchtig darauf. Ja, und weil das so ist, will ich es gerne glauben. Ja, es ist Sommer mit ganz viel Sonnenschein und wunderbaren Temperaturen. Endlich, hier kommt sie. Here comes the sun.

0: In den Sommerferien gibt es bei Backstage in jedem Jahr ein Sommerferienprogramm und in jedem Jahr gibt es ein besonderes Thema, so auch in diesem Jahr. In den Monaten Juli und August geht es nur und ausschließlich um die Musik von John, Paul, George und Ringo. Es ist schon so viel geschrieben worden über die Karrieren der Fab Four, zusammen als sie die Beatles in den 60er waren und dann solo von den 70ern bis heute. Das möchte ich nicht alles nacherzählen. Aber die Musik möchte ich hören aus 6 Jahrzehnten Rock- und Popgeschichte mit wenig Worten und viel Musik. Ja, das soll es geben. Hits und Raritäten mit Coverversionen und Tributsongs, mit den Originalversionen von Songs, die durch die Beatles berühmt gemacht wurden und mit vielem mehr. Und warum? We love the Beatles.
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Das Sir Douglas Quintett belegte Platz 13 in den amerikanischen Charts 1965 mit She's About a Mover. Immerhin Platz 13 und trotzdem ein fast vergessener Hit. Und auch die Coverversion von Ringo für sein Album Old Wave ist ein fast vergessener Ringo. Und das liegt vielleicht daran, dass dieses Album Old Wave bei vielen Musikfans in nur recht verschwommener Erinnerung geblieben ist. Irgendwo habe ich gelesen, Ringo's Most Overlooked Album, also das am meisten übersehene Album. Ja, und das war es wohl auch. Deshalb hören wir noch eine weitere Coverversion von diesem Album Old Wave. I Keep Forgetting war eine Komposition von Jerry Leiber und Mike Stoller für Chuck Jackson 1962 und wir hören das Remake 20 Jahre später, I Keep Forgetting von Ringo Starr.

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1: Oh, wir sind mittendrin in der musikalischen Welt der Fab Four aus Liverpool mit Hits und Raritäten. Und es wird genauso spannend wie bei James Bond.

Das war die Filmversion von Help mit dem James-Bond-Vorspann vorneweg. Die amerikanischen Ausgaben der Beatles-Langspielplatten hatten oft andere Titelzusammenstellungen als die europäischen und mitunter sogar andere Mixe, die sich deutlich unterscheiden. Und im Falle von Help gibt es noch eine weitere Besonderheit, weil auf der amerikanischen Pressung nicht nur die Songs aus dem Film zu hören sind, sondern auch die instrumentalen Hintergrundmusiken, die damals von George Martin komponiert und eingespielt wurden. Twist and Shout ist kein Song von Lennon-McCartney, das Original stammte von den Isley Brothers, aber zum Welthit wurde der Song erst durch die Beatles. Und deren Erfolg zog diverse Nachahmer nach sich, auch erfolgreiche Nachahmer. Brian Poole and the Tremolos kamen mit ihrer Version von Twist and Shout auf Platz 4 in England und auf Platz 10 bei uns in Deutschland.

Guten Abend, liebe Hörer. Das war der schwarze Gitarrist Jimmy Spruill mit seiner Aufnahme Scratchin' von 1961. Wild Jimmy Spruill oder Jimmy Wildman Spruill, wie er sich selbst nennt und wie auf seinen wenigen eigenen Platten angegeben ist, war und ist noch immer ein außergewöhnlicher Gitarrist, der seit 1955 bei einer Vielzahl von in New York entstandenen Rhythm and Blues Aufnahmen als Sessionmusiker mitwirkte. Und da er eine ganz persönliche Spielweise entwickelt hatte, kann man seine Begleitung zumeist auch gut heraushören. Jimmy Spruill genießt in Blueskreisen seit fast 30 Jahren einen legendären Ruf, weil bis 1986 kein Foto von ihm bekannt war und niemand ihn hatte aufspüren können. Erst im Mai 1986 machten ihn englische Bluesfreunde in Harlem in New York ausfindig und interviewten ihn. Und 1993 kam er dann auch zu Auftritten nach Europa. James Spruill wurde am 9. Juni 1934 in North Carolina geboren. In 10 Tagen wird er also 60 Jahre alt. Und er zog 1955 nach New York, wo er sich nach anfänglichen Gelegenheitsjobs der Band von Hal Page and His Wailers anschloss. Hier gleich von Ende 1955 The Wailers mit dem Guitar-Shuffle, der sich in der Melodie stark an den 1950er-Hit Guitar Boogie von Arthur Smith anlehnt. 1956 machte Jimmy Spruill dann die Bekanntschaft von Bobby Robinson, der seit 1951 in Harlem von seinem Plattenladen aus zahlreiche kleine Labels betrieb und darauf überwiegend lokale Interpreten produzierte und veröffentlichte. Robinson setzte Spruill nun als Session-Gitarristen bei vielen seiner Produktionen ein. 1956 bei den Vokalgruppen The Channels, The Continentals, Louis Lyman and The Teen Chords, 1957 bei den Charts, den Bob Chords, den Letters und den Love Notes, zu deren Aufnahme United vom Juni 57 Spruill eine feinfühlige Bluesbegleitung lieferte.

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2: Als Sessionmusiker spielte Jimmy Spruill aber nicht nur für Produktionen von Bobby Robinson, sondern auch auf Platten verschiedener anderer Firmen, so zum Beispiel auch für Beighton Records. Im November 1957 erschien auf Beighton 249 das Instrumental The Slop des Saxophonisten Noble Thin Man Watts, das kurz darauf mit dem neuen Titel Hard Times versehen wurde, weil The Slop als schwarzer Slang-Ausdruck für Polizist den damaligen Radio-Disc-Jockeys als zu gewagt erschien. Spruill ist mit seinem Solo in dieser Aufnahme erst ganz zum Schluss vertreten. Und bis 1962 spielte er auch auf allen weiteren Aufnahmen von Noble Watts. Auf Beighton 252 mit Hold On To What You Got von den Fidelities war Spruill im März 1958 ebenfalls mit einem Solo zu vernehmen. Bei den Bobby Robinson-Produktionen mit Alan Bunn alias Tar Heel Slim spielte Spruill nur die Rhythmusgitarre, denn Tar Heel Slim war selbst ein ausgezeichneter Leadgitarrist. In Tar Heel Slims wohl beste Aufnahme Number 9 Train von Mitte 1958 scheint mir aber Jimmy Spruill an dem Solo irgendwie beteiligt zu sein.

Im Frühjahr 1959 war Jimmy Spruills Gitarre dann gleich zweimal in Nummer 1 Hits zu hören. Am 11. Mai 1959 belegte das Instrumental The Happy Organ von David Clowney alias Dave Baby Cortez die Spitzenposition der US-Charts. Und Spruills Solo nimmt sich in dieser Aufnahme fast so aus, als würde es zu einem ganz anderen Stück gehören. Nur eine Woche später, am 18. Mai 1959, war Wilbert Harrison mit seiner Version von Kansas City auf Nummer 1 zu finden. Und hierbei spielte Spruill das Solo in seiner so typischen beißenden und stechenden Art, die auf der zweiten eigenen Instrumentalplatte von Spruill vom Oktober 1959 noch ausgeprägter hervortritt. In dem Stück Hard Grind wechselt Spruill außerdem mühelos die Klang- und Spielfarben, wobei er in den tiefen Sequenzen fast den Sound von Duane Eddy erreicht.